Der Blick kann sich nicht lösen von der Konstruktion, die ohne Spekulationen auf den Grund zu gehen, wohl jenen Zug zur Mittelstation geführt hat, der so viele Menschen nicht mehr lebend freigab. Verbrannt, erstickt, gestorben in einer Röhre, die durch den Berg geschlagen wurde. Eine kleine, weiße Türe schließt den Berg. Man kann sich kaum vorstellen, dass der Zug dort ist. Stattdessen ist es von über das Niveau der kleinen weißen Türe und Eingang des Inneren des Berges hinaus sind alle Erinnerungen an jedes schreckliche Ereignis vergessen. Hilfreich, lautlos, vielleicht ab und zu zerbrochen an Geräusch, am Reim von dem Kalt vom Metall und die Gondel an den Stützpfeilern. Wieder einmal ist es die Technik, die einem das ermöglicht, was man auch kaufen kann. Das ist auf der Technik, ohne große Bemühungen, die langsam den Ausblick darauf an einem vorübergehen zu lassen, in einer Zeit, die unwirklich ist. In einem Zeitmaß, welches, obwohl Realität, einen von derselben entrückt. Beim Ausstieg immer wieder das Gefühl einer anderen Art, einer fremden Art, einer Art fremden Verlust. Einen Ort über den Kampf. Dort wurde entfernt. Dauert nur Sekunden, die Sehnsucht